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1: Hallo liebe Fußballfreunde, herzlich willkommen zu Sportschau live zur Europa League. Heute geht's los, der Auftakt in die Ligaphase. 8 Spiele jeweils für Leverkusen und für Hoffenheim, unsere beiden deutschen Vertreter. Ihr seid hier beim Livestream von Bayer Leverkusen gegen NK Celje aus Slowenien. Der Meister dort hat auch Champions League Qualifikation gespielt, ist dort an Bratislava gescheitert und in die Europa League gerutscht, da wo heute eben die Werkself aus Leverkusen wartet. Es wird mit Sicherheit ein spannendes Spiel. Leverkusen will einen guten Auftakt hinlegen in diese Europa League Ligaphase. Euer Reporter aus Leverkusen ist Jan Wochner. Der meldet sich jetzt 90 Minuten live. Viel Spaß.
2: Mit diesem Wettbewerb hat Bayer 04 Leverkusen noch eine Rechnung offen. Und damit einen schönen guten Abend aus dem Rheinland. Hier ist Leverkusen, hier ist die Bayer Arena. Hier ist die Europa League, hier ist der Auftakt für die Werkself ins internationale Geschäft in dieser Saison. NK Celje ist zu Gast, der slowenische Meister gegen den Macht. Bayer 04 Leverkusen heute also den Auftakt in die neue Europa League-Saison, in die Ligaphase. Zielsetzung ist klar, möglichst gewinnen und schon mal den ersten Schritt in Richtung K.O.-Phase unternehmen. Für die Mannschaft und für den Club, der in der Euroleague so erfolgreich gewesen ist, vor etwas mehr als 2 Jahren im Finale stand, dort unter der Führung von Xabi Alonso, einst Atalanta Bergamo im Endspiel unterlag, ein Jahr vorher da auch schon richtig gut unterwegs gewesen, bis ins Halbfinale vorgedrungen. Und wie sagte Clubboss Fernando Caro unlängst, ein spanisches Sprichwort besage, beim dritten Mal klappt es. Ich glaube, in Deutschland sagt man an der Stelle einfach, aller guten Dinge sind 3. Und das soll es sein mit Blick auf die jüngere Europapokalgeschichte, zumindest in der Europa League für Bayer Leverkusen. Also jetzt vielleicht im dritten Anlauf bis zum Titel, bis zum Finale in Frankfurt. Der Weg ist lang, aber der Anfang muss genommen und gemacht werden. Und das eben heute gegen Celje. Das bei mittlerweile trockenen Bedingungen, hat über den Tag immer mal wieder geregnet, teils auch stärker hier in Leverkusen. Aber jetzt ist es mit Blick an den Himmel regenfrei, mit Blick auf den Rasen natürlich ebenfalls Temperaturen 17 Grad. Und wenn ich mal hier so meinen Blick im weiten Rund schweifen lasse, dann sehe ich in so rund 25.000 gespannte Augenpaare, sind sogar ein paar mit aus Slowenien angereist. Ich würde sagen, der Trupp der Gästefans umfasst 45 stolze slowenische Fans, die mit ihren gelb-blauen Flaggen hier auch vertreten sind. Was kommt dazu auf Bayer 04 Leverkusen? So richtig weiß das niemand hier. Denn der Gegner hat den Trainer gewechselt. Aber nicht irgendwann, nicht im Sommer, nee, gestern. Saisonstart beim slowenischen Meister war ordentlich verhagelt. Nur Platz 7 von 10 in der slowenischen Liga nach den ersten Partien. 4 der letzten 5 Pflichtspiele gingen verloren. Deswegen gab es dort die Notbremse auf dem Trainerstuhl. Campelos, der Portugiese, ist entlassen worden. Für ihn sitzt da heute der Sportkamerad Zoran Zeljkovic, 46-jähriger Slowene, der vom Ligakonkurrenten Koper verpflichtet worden ist. Aber was der so vorhat mit dieser Mannschaft, wie er spielen lässt, das weiß keiner so genau. Insofern ein unbeschriebenes Blatt, weitestgehend für Bayer 04 Leverkusen. In jedem Fall im direkten Vergleich ein europäisches Leichtgewicht mit wenig Erfahrung auf internationalem Parkett. In der letzten Saison immerhin Conference League gespielt, aber Europa League und dann gegen eine Mannschaft mit so viel Format wie Bayer Leverkusen, das ist dann doch nochmal eine andere Gewichtsklasse. Und für euch alle, die ihr mir zuhört, vielleicht mal zur Einordnung und zum Kräfteverhältnis: Marktwert der gesamten Mannschaft von NK Celje liegt bei 18 Millionen Euro. Der von Bayer 04 Leverkusen irgendwo bei 480. 480 zu 18 Millionen. Also das ist das Kräfteverhältnis. Und so klingt das hier in Leverkusen.

Bayer 04 mit durchwachsenem Saisonstart. Ja, das in der Bundesliga hätte besser laufen können in den ersten drei Spielen. Gemischte Tüte, ein Sieg, eine Niederlage, ein Unentschieden, zuletzt das 2:2 in Augsburg. Viele Fragezeichen unter der Leitung des neuen spanischen Cheftrainers Carles Martinez. Leistungen waren gar nicht so schlecht, wie es die Ergebnisse auf den ersten Blick vermuten lassen. Klar, Kritik war schon an der einen oder anderen Stelle deutlich zu hören angesichts der Punktausbeute. Vor allem die Auftaktniederlage in Elversberg hat dann schon viele in Leverkusen schockiert. Denn auch dort galt Leverkusen natürlich als turmhoher Favorit, dass die Elversberger Fußball spielen können, haben wir mittlerweile zu Genüge erlebt. Aber Leverkusen mit dem Anspruch, um Titel mitzuspielen, in dieser Saison gestartet. Und da sind 4 Punkte aus den ersten drei Spielen, vor allem gegen dieses Auftaktprogramm, einfach zu wenig. Und trotzdem gibt es Grund zur Hoffnung aus Leverkusener Sicht. Denn die Mannschaft hat über weite Strecken, nicht über 90 Minuten, aber über weite Strecken der Auftaktspiele guten Fußball gespielt. Sich viele Torchancen erspielen können. Es hapert so ein bisschen an der Effizienz vorne, an der Konzentration hinten. Und dann sind da diese Leverkusen-typischen Ausfallerscheinungen, dass auch mal dann 10, 20 Minuten nicht so richtig mitgespielt wird, wie in Augsburg, als aus einer 1-0-Führung ein 1-2 wurde. Oder wie die ersten Minuten in Elversberg, als man früh und völlig derangiert auf die Verliererstraße geriet. Jetzt kommen beide Mannschaften raus aus dem Kabinengang. Leverkusen mit weißen Trainingsjacken, die Spieler, die zur Startelf zählen. Die Gäste haben die Trainingsjacke schon ausgelassen und sind in Müllmann-Orange heute unterwegs, komplett in Orange. Und dann lauschen wir mal der stolzen Hymne der Europa League.

So ist das. Leverkusen gegen Encarnación geht dann gleich auf den Weg, macht gleich den Anfang hier in dieser Europa League-Saison aus deutscher Sicht. Morgen ja dann auch das Spiel der TSG Hoffenheim. Und wer sich gefragt hat, na, wie geht denn Leverkusen diese Aufgabe an? Zelje, klasse Außenseiter. Da könnte man doch mal die B11 auf den Rasen schicken. Ne, von wegen. Carles Martinez geht zumindest aufstellungstechnisch kein Risiko. Das ist nah dran an der bestmöglichen Elf mit Blick auf die Startaufstellung. Marc Flecken wird heute das Tor hüten. Nicht fehlerfrei in der Bundesliga in den ersten Spielen gewesen, aber das Vertrauen hat er ausgesprochen bekommen vom Trainer. Vor ihm die Viererkette mit Medina links, Tapsoba und Loic Badé in der Mitte, Lucas Vázquez, der Spanier, wird rechts spielen. Dann die Doppel-6 mit Aleix Garcia, soweit so klar, aber auch mit Robert Andrich. Im Sommer sollte er aussortiert werden. Fand sich kein Abnehmer. Er ist immer noch bei Bayer 04 Leverkusen und der ehemalige Kapitän spielt heute auf der Doppel-6 von Beginn an. Vor ihm die offensive Dreierreihe mit Malik Tillman, den ich zentral erwarte. Die Außen Martin Terrier, der Franzose, und Moussa Diaby, ebenfalls Franzose. Und ganz vorne drin, na klar, Patrick Schick, der Tscheche, der bislang in jedem Pflichtspiel in dieser Saison für Bayer 04 Leverkusen ein Tor erzielen konnte. Einige Leverkusener Spieler noch mal an der Bank, nehmen Schluck aus der Pulle. Mannschaftsfoto ist eben auch gemacht worden. Und eben habe ich von 25.000 Zuschauern gesprochen, sind vielleicht sogar ein paar mehr. Klar, unterm Gästeblock sind ein paar Plätze frei, weil nicht so viele mit aus Slowenien dabei sind. Auch drüben auf der Gegengeraden, da kann ich den ein oder anderen freien Sitz erkennen, aber ansonsten ist die Bay-Arena gut gefüllt. Und mit Blick auf die Aufstellung der Gäste, da habe ich mir eben sagen lassen, dass das vermutlich ein 3-5-2 werden wird. Heißt Dreier Abwehrkette mit zwei Schienenspielern, die bei Ballbesitz des Gegners hinten mit reingehen. Fünferkette dann gegen den Ball, wenn Leverkusen also angreift. Eher defensiverer Anstrich. Und nach vorne soll es dann vor allem über den Australier Dukuli und den Letten Amandas Kučis gehen. Das sind die beiden, die vorne drin für Alarm sorgen sollen. Wie gut das gelingt, lassen wir uns überraschen. Ball liegt auf dem Anstoßpunkt. Leverkusen wird anstoßen, spielt ganz in Schwarz. Das hat einen Hintergrund, kann auch nicht losgehen. Denn da ist noch mal einer der Slowenen unten zur Bank. Und was bekommt er denn jetzt da? Da ist ein Betreuer da. Der hat, was hat er? Ist das ein Tape-Streifen? Da wird jetzt auf jeden Fall noch mal geschaut. Jo, jetzt wird der Tape-Streifen einmal unten um den Knöchel. Auch in Orange, also passt zur Stutzenfarbe. Auf der anderen Seite ebenso. Also das hätte man auch ein bisschen früher machen können. Aber wird jetzt nachgeholt. Und deswegen wird noch nicht angepfiffen. Die Leverkusener stehen schon fast alle auf Höhe der Mittellinie. Nur Aleix Garcia ist so ein bisschen in der eigenen Hälfte noch versteckt. Malik Tillman wird gleich anstoßen. Und dann warten wir auf den Anpfiff des belgischen Unparteiischen Jasper Verchotte. Und der hat die Europa-League-Saison für Bayer 04 Leverkusen hiermit hochoffiziell eröffnet. Leverkusen also in schwarzen Trikots gegen Encarnación in orangenen Trikots. Das ist die Ausgangslage und damit rein in diese Partie. Leverkusen im Ballbesitz in der gegnerischen Hälfte, spielt raus auf die rechte Seite zu Lucas Vázquez, der direkt mal die Linie lang. Und da könnte Terrier eine erste Flanke in die Mitte schlagen. Tut das auch. Kopfballmöglichkeit. Nee, Schuss von Diaby abgewehrt. Die Europa-League-Saison für Bayer 04 Leverkusen ist gestartet. Vor 45 Sekunden exakt das Spiel gegen Celje läuft. Leverkusen zum ersten Mal im Angriff, gerade abgewehrt worden. Moussa Diaby auch heute in der Startelf mit einem Schuss gescheitert an einem slowenischen Abwehrbein. Leverkusen vor etwas mehr als zwei Jahren im Finale der Europa League gestanden, hat den Titelgewinn als Ziel für diese Saison ausgegeben.
Ein Auftaktsieg gegen Celje würde da gut reinpassen. Aber noch ist er erst eine Minute gespielt und bis auf diesen ersten Abschlussversuch von Diaby nichts passiert. Jetzt gab es mal einen Ballverlust, langer Ball von Celje, aber Abseitsposition, sofort geht die Fahne hoch. Da war Armandas Kutschis das erste Mal gestartet. Das ist ein baumlanger Stürmer mit kurz rasiertem blondem Haar. Turm hoch, 1,94 Meter, aber trotzdem sprintstark. Wie sprintstark werden wir sehen. Leverkusen baut auf über die linke Seite, schon hinter der Mittellinie mit Diaby. Dann nochmal Rückpass in die Viererkette der Werkself. Über Andrich, der kurz angespielt worden ist. Im Mittelkreis geht es raus auf die rechte Seite zu Vasquez. Das alles noch auf Höhe der Mittellinie. Und jetzt kann ich auch gut erkennen, dass es tatsächlich diese 5-3-2-Aufstellung bei den Gästen ist. Aber Leverkusen hat die erste Angriffsreihe schon erreicht. Soll heißen, auf dem rechten Flügel, Flanke. Ball rutscht einmal durch bis zu Facundo Medina. Der spielt in die Mitte. Doppelpassversuch mit Andrich, gerät zu weit. Ball geht ins Tor aus. Gibt Abstoß vom Kasten der Gäste, bei denen mit Jan Leban, ein Slowene, im Kasten steht. Der trägt im Übrigen komplett türkis. Und Leverkusens Trainer, ja, so wie wir ihn jetzt auch schon kennengelernt haben bei den ersten Spielen, schick gekleidet, aber sehr lässig. Schwarze Chino, dann ein blauer Schlabberpullover, aus dem unten das weiße T-Shirt rausblitzt. Und dazu die wirklich perlweißen Sneaker. Braune Kurzhaarfrisur, auch heute wieder akkurat. So gibt sich der Spanier sehr aktiv ja immer an der Linie und noch nicht zufrieden mit den Ergebnissen, aber nicht gänzlich unzufrieden mit den Leistungen seiner Mannschaft. Da macht er schon einen Unterschied, hat auch einen Punkt, wenn man sich allein die Torschussbilanz von Bayern 04 Leverkusen in den ersten drei Bundesliga-Partien anschaut. 21-11, 21-5, 30-8. Das hätten auch locker leicht drei Siege werden können angesichts dieser Bilanzen. Aber waren dann am Ende nur 4 Punkte. Heute sollen es 3 werden. Jetzt kommt Celje aber zum ersten Mal mit einem Pass rein in den Strafraum. Abschlussversuch von Kutschis. Der wird dann aber am Schuss gehindert. Luik Badé dazwischen. Und so gibt es, ja, tatsächlich, die erste Meckespiel. Ecke im Spiel für die Gäste. So ist richtig. Von der rechten Seite vor der Nordkurve, in der Leverkusens Ultras stehen und ihre Mannschaft anfeuern. Mit dem linken Fuß wird der Ball jetzt in die Mitte befördert. Achtung, Kopfballabwehr von Badé, dem Leverkusener Abwehrmann mit dem blondierten Schopf und den kleinen Ringellöckchen, die ebenfalls kurz geschoren sind. Raus aus der Gefahrenzone. Celje baut neu auf. Schlag auf die linke Seite. Aber da ist Leverkusen schon in Position gelaufen. Hat den Ball erobert. Ein Spieler von Celje bleibt am Boden liegen. Ist da im Luftkampf mit Vasquez offenbar im Rückenbereich getroffen worden. Jetzt rappelt er sich wieder auf. Ist der Linksaußen Benjamin Verbitsch. Der muss jetzt Meter zurück machen. Denn Leverkusen ist im Angriff. Über die rechte Seite. Diaby hat mal die Seite gewechselt. Eben noch links zu finden. Spielt dann zu Vasquez und der zum Gegner mit ein bisschen Glück von dessen Bein ins Seiten aus. So gibt es nochmal Einwurf für Leverkusen und Neuaufbau. Und jetzt sehen wir, wie tief tatsächlich der Gegner steht. Celje mit 11 Mann in der eigenen Hälfte. Kutschis, der eben angesprochene baumlange Stürmer, steht so auf Höhe der Mittellinie. Leverkusen lässt den Ball einmal um den heißen Brei rumlaufen. Er arbeitet sich einen Einwurf auf der rechten Seite, ziemlich in der Nähe der Trainerbank der Gäste, bei denen ja ein Neuer steht. Stelle ich euch gleich mal ein bisschen genauer vor. Erstmal Augen auf Leverkusens Angriffsversuch. Vasquez hatte den Ball kurz eingeworfen, ist dann direkt nochmal über die Seitenauslinie gerutscht. Heißt, wieder ein Wurf für Vasquez. Rein in den Strafraum. Malik Tillman versucht, den Ball dort zu kontrollieren. Gelingt nicht. Stattdessen spielt er faul. Und es gibt Freistoß für die Slowenen. Bei denen also nicht mehr Campelos, der Portugiese, das Sagen hat. Der Mann, der die Mannschaft
zum Meistertitel geführt hat. Hatte seinerzeit übernommen von einem gewissen Albert Riera. Ja, den kennen wir aus der Bundesliga. Glückloses Gastspiel in Frankfurt gehabt, als er dorthin gewechselt ist. Und nach dem Wechsel kam dann eben Campelos, hatte mit großem Vorsprung in der Liga übernommen, hat die Mannschaft zum Meistertitel souverän geführt. Alle dachten, alles okay, Celje voll gut unterwegs. Dann kam der Saisonstart und der ging richtig in die Hose. In Slowenien wird schon länger gespielt als in Deutschland. Und Celje ist auf einem indiskutablen 7. Platz von 10 Teilnehmern in der slowenischen Liga. Deswegen die Notbremse auf der Trainerbank, Trainerwechsel. Der neue heißt Zoran Zeljkovic. Ist Slowene, 46 Jahre alt und war vor einigen Jahren schon mal als Co-Trainer im Verein aktiv. Mittlerweile dann viel Trainererfahrung gesammelt, auch in der slowenischen Liga zuletzt aktiv gewesen beim Liga-Konkurrenten, dort abgeworben worden. Und jetzt der Chef, und der ist noch schicker gekleidet als Carles Martinez. Das kann ich euch sagen. Der trägt nämlich ein beiges Sakko zur schwarzen Hose und rotmelierte Turnschuhe mit ebenfalls perfekt aussehenden weißen Schnürsenkeln. Also modisch allererste Sahne, dazu graumelierte Haare, die er nach oben weggegelt hat. Ja, das kann ich euch in aller Ruhe erzählen, denn Leverkusen mit wirklich Bummeltempoaufbau, tief in der eigenen Hälfte, Tabsoba Höhe, eigene 16er Kante. 8. Minute läuft. Es steht 0-0 zwischen Leverkusen und dem Außenseiter aus Celje. Das ist in Slowenien. 40.000 Einwohner. Kein Dorf, Städtchen. Eigentlich auch bekannt für Handball. RK Celje, ein europäischer Topverein. NK Celje im slowenischen Fußball in den letzten Jahren immer stärker, immer besser und dominanter geworden. Jetzt aber muss Celje aufpassen. In Leverkusen kommt. Erste Abschlusschance. Schick. Aus der Drehung. Das war mal direkt schnörkellos gespielt. Ein Pass in Richtung Strafraum. Tillmann lässt klatschen direkt in den Lauf von Schick. Der fackelt nicht lange, zieht sofort ab. Ball geht aber 3-4 vielleicht sogar am Ende, weil er sich ein bisschen wegdreht. 5 Meter am rechten Pfosten vorbei. Natürlich Patrick Schick, bester Torjäger der Leverkusener. Auch schon in der abgelaufenen Saison gewesen. Mr. Zuverlässig, der Tscheche. Das kann er allerdings noch einen Ticken besser. Trotzdem zum ersten Mal so ein bisschen Tempo im Leverkusener Spiel. Ich sage mit Absicht ein bisschen, weil ich da noch etwas mehr Schwung erwartet hatte und habe. Carles Martinez, der Trainer, auf jeden Fall versucht, den Schwung auf den Platz zu transportieren mit seiner sehr engagierten Coachingweise jetzt. Vielleicht auch für euch kurz zu hören gewesen, sein aufmunterndes Klatschen unten, weil Leverkusen mal mit ein paar schnellen Pässen sich Raum verschafft hat. Auf der linken Seite, langer Ball, wunderbar in den Lauf von Diaby, aber nicht wunderbar genug. Idee war klasse, Umsetzung ausbaufähig. Langer Versuch von Medina in den Lauf von Diaby, gerät etwas zu weit, Ball geht ins Tor aus. Und so gibt es erneut Tor ab vom Kasten der Gäste. Spiel läuft weitestgehend in eine Richtung, in das Tor, oder nicht in das Tor, auf das Tor zu. Der Unterschied ist wichtig an der Stelle von NK Celje. Aber das ist so eine echte Top-Chance. Haben wir noch nicht gesehen in den ersten knapp 10 Minuten. Leverkusen spielt übrigens nicht aus Zufall komplett in Schwarz. Heute mit einem Sondertrikot ausgestattet worden. Dort ist das Wappen des TSV Bayer 04 Leverkusen aufgedruckt oder aufgestickt worden besser. Und das erinnert an den UEFA-Cup-Sieg 1988, als der TSV Bayer 04 Leverkusen damals den Pott holte, um den es ja immer noch geht, der UEFA-Cup. Vorläuferwettbewerb der Euroleague, und in der sind wir unterwegs. Leverkusen über die linke Seite. Jetzt ist Platz da. Schönes Dribbling von Aleš Garcia bis zur Kante des 16ers. Dann abgebremst. Rüber verteilt auf die rechte Seite. Vázquez lässt einen ins Leere laufen. Aber bekommt den Pass da nicht in die Mitte. Der 35-jährige Spanier im Ansatz. Richtig gute Aktion. Am Ende brotlos, sah gut aus. Aber da ist ihm der Ball dann versprungen, nachdem er ihn am Gegner vorbeigelegt hat.
gut den Raum erkannt hatte. Technisch nicht ganz sauber, ansonsten wäre es eine Top-Möglichkeit gewesen, um den Ball in die Mitte zu einem Stürmer vor den Kasten zu bringen. Hat nicht ganz sollen sein. Deswegen nächster Anlauf, Leverkusen fast nur im Ballbesitz. Jetzt mit Bade, Höhe Mittellinie, schaut wieder. Rechts wartet Vázquez, genau auf Höhe der Seitenauslinie mit dem Kopfball, Verlängerung in den Lauf von Tillmann. Der wird aber vom Gegner gestellt, also geht es wieder zurück auf Höhe der Mittellinie. Wieder Loic Bade, rübergespielt zu Tapsoba in den Anstoßkreis. Da hat sich auch Garcia hinbewegt, der bekommt den Ball jetzt und Leverkusen spielt mal ein bisschen schneller. Sofort ist Platz da, Schuss, Pfosten! Top-Möglichkeit für Leverkusen, da war sie die erste, Martin Terrier. 3-4 direkte Pässe durchs Mittelfeld von Selye und dann Terrier. Ansatzlos der Schuss aus 22 Metern, aus der Hüfte, einmal abgedrückt und der Ball klatscht an den rechten Pfosten. Ball immer noch im Spiel und Leverkusen hat ihn schon wieder. Diaby zieht von links in die Zentrale, überlässt für Andrich, der rüber zu Garcia, dessen Flanke zu Vázquez, Schuss, abgeblockt, Ecke. Immer noch 0-0, aber Leverkusen meldet sich an und tatsächlich, mir ist ja auf unserem Kontrollbildschirm jetzt nochmal eine Zeitlupe der Szene von eben eingeblendet worden, der Pfostenschuss von Terrier und auf den ersten Blick war ich mir sicher, also der ist direkt an den Pfosten gegangen, aber Sanluk Leban, der Keeper, war noch mit den Fingerspitzen dran, ansonsten hätte der Ball ziemlich sicher rechts im Tor den Weg ins Tor gefunden. Achtung, Ecke Leverkusen, per Kopf geklärt. Also das war eine brillante Parade vom slowenischen Keeper. Zweiter Anlauf der Leverkusener. Flanke in die Mitte. Probleme bei Zelje, den zu klären. So wieder vor die Füße von Leverkusen gebracht. Und es rollt der nächste Angriff über die rechte Seite. Vázquez wird rüde zu Boden gerungen. Das hätte man auch ein bisschen eleganter mit einem Foulspiel der leichteren Sorte lösen können. Aber Vázquez steht schon wieder. Uiuiui, einmal komplett auf ihn gesprungen, Huckepack von hinten und dann auf den grünen Rasen runtergedrückt. So gibt es Freistoß, rechtes Halbfeld für Bayern 04 Leverkusen. Fünf Spieler stehen auf Höhe der 16er Kante und Aleš Garcia zur Ausführung dieses Freistoßes parat. Der Rechtsfuß, spanische Freistoßkünstler, wird den hoch reinzirkeln als Kopfballvorlage. Wo ist Patrick Schick? Ja, lungert genau in der Zentrale rum. Jetzt setzt er sich in Bewegung. Oh, Flanke auf den zweiten Pfosten. Tapsoba wieder gehalten von Leban. Nächste Top-Parade. Super Freistoß. Mit so viel Zug auf den zweiten Pfosten. Und Leban macht dann die kurze Torwart-Ecke zu. Kopfball von Tapsoba hätte gepasst. Leban liegt jetzt am Boden, weil er nach dieser Parade mit dem Pfosten zusammengerasselt ist. Kopf und Kragen riskiert. Das 0-0 für den Moment gesichert. Aber Leverkusen nach kurzer Anlaufzeit jetzt am Drücker mit der Ecke. Viertelstunde ist um. Kurz ausgeführt. Wieder Garcia. Abgefälscht. Tor! 1-0 Leverkusen. Aleš Garcia wird hier gefeiert, alle bei ihm. Aber das war ein Eigentor. Eigentlich eine völlig verunglückte Flanke von Garcia, aber die findet den Weg ins Tor. Und jetzt ist hier natürlich Party.

Partystimmung in Leverkusen. Die Führung für die Werkself gerade eben gefallen. 15. Minute, 1-0 für Bayer 04. Das Ganze nach einem Eigentor. Zuvor schon Top-Möglichkeiten für Leverkusen, unter anderem ein Pfostenschuss von Terrier. Eine riesen Kopfballmöglichkeit von Tapsoba, die auf Kosten einer Ecke geklärt wurde. Und nach der Ecke kurz eine Variante rüber zu Aleš Garcia, dessen Flankenversuch aus dem linken Halbfeld eigentlich komplett verunglückt. Aber völlig überrascht war auch Sweet Sessler, der Mittelfeldspieler von NK Celje. Und der fälschte den Ball unhaltbar ins eigene Tor ab. So führt Leverkusen mit 1-0. Und das ist der Lohn für eine dann doch nach... Also die ersten paar Minuten möchte ich ausklammern. Die waren Bummeltempo. Aber danach eine wirklich engagierte und... immer mehr auch temporeiche Anfangsphase von Bayer 04 Leverkusen. Und fast folgerichtig das erste Tor gegen einen, das muss ich so sagen, es wirkt sehr überfordert in vielen Bereichen. Einen klar unterlegenen Gegner, der hier fast nur hinterherläuft, der noch überhaupt nicht das eigene Spiel hat etablieren können. Und Leverkusen... wann immer die Mannschaft den Ball laufen lässt, das ist zumindest der Eindruck dieser ersten 15 Minuten, dann hat Celje das klare Nachsehen. Mal sehen, ob es dabei bleibt. Nächstes hartes Einsteigen gegen Vázquez, der muss einstecken. So gibt es Freistoß. Ziemlich ähnliche Position wie gerade eben, wieder rechtes Halbfeld. So etwa 15, 20, ja, einigen wir uns auf 18 Meter hinter der Mittellinie, halbrechte Spur. Und von dort will Garcia den Ball dann gleich wieder als Freistoßflanke reinschlagen. Ein Spieler von Celje hatte ein bisschen was dagegen, hat dort nochmal rumgemäkelt. Genaue Position des Balles hat ihm nicht gepasst. Verbić hat den Ball nochmal weggeschossen oder zumindest ein bisschen weggespitzelt. Aber Garcia darf nach Rücksprache mit dem Schiedsrichter von genau der Stelle, die er vermutet und angenommen hatte, den Freistoß jetzt reinschlagen. Wieder auf Höhe der 16er Kante, alle da. Und Garcia ballert den Ball in die Einmannmauer. Den eben angesprochenen Verbić an den Rücken. So keine Freistoßflanke. Zumindest keine, die für Gefahr sorgen kann. Und weiter 1-0 Leverkusen nach 18 Minuten durch das Eigentor von Mittelfeldspieler Sweet Sessler. Leverkusen hat den Ball schon wieder. Diaby, Neuzugang, kam am letzten Tag des Transfersommers nochmal für etwas mehr als 30 Millionen, wie es heißt, aus Saudi-Arabien zurückgewechselt zur Werkself. Er soll, will und kann vermutlich ein ganz entscheidender Faktor in dieser Mannschaft in dieser Saison werden mit seinen Fähigkeiten. Passt super in das System, das Carles Martinez favorisiert. Dieses 4-3-3. Und da kommt es natürlich vor allem auf schnelle Außenstürmer an. Heute sind das Diaby und Terrier. Und auch der weit nach vorne gerückte Vázquez macht immer mit. Wird jetzt auf dem rechten Flügel geschickt. Kommt nicht ganz an den Ball ran. Aber Leverkusen geht sofort ins Gegenpressing. Mit Vázquez, mit Schick und auch mit Aleš Garcia. Sofort hat Celje Probleme im Spielaufbau. Ball ist weg. Und bei Schick im Strafraum einen aussteigen lassen. Rüber zu Garcia. Und dann die Parade. Klasse. Nicht drin der Ball. Sanlu Kleban mit der dritten Top-Rettungstat, diesmal mit dem Fuß gegen den freigespielten Garcia. Aber Leverkusen setzt nach, wieder Diaby. Halbhohe Hereingabe abgewehrt. Raus vor die Füße eines Leverkuseners. Dauerdruck der Werkself, die hier Bock auf Fußball spielen hat, die hier Bock auf Tore schießen hat. Das merkt man bis oben unter das Stadiondach, da wo ich sitze und für euch reportiere. Und ich blicke eigentlich nur aus meiner Sicht nach rechts, denn Leverkusen ist im Dauervorwärtsgang. Auch jetzt schon wieder mit Tapsoba. Kluge Verlagerung auf die linke Seite. Dorthin ist Tillman ausgewichen. Ihr hört schon, und wenn ihr mir genau zugehört habt, dann könnt ihr das sicherlich auch nachvollziehen. Leverkusen schafft es sehr, sehr gut, auch die Position untereinander immer wieder zu wechseln und zu tauschen, dem Gegner damit vor Aufgaben zu stellen. Tillman, der in der Mitte gestartet ist, jetzt mal auf der linken Seite, Diaby rechts wie links zu finden, auch Terrier überall und nirgends aus Sicht von NK Celje.
Ball ist auf der rechten Seite. Vázquez flankt in die Mitte. Ballannahme schick. Ball verspringt ihm. Raus vor die Füße von Garcia. Von da hat er eben geflankt, als der Ball dann per Eigentor ins Tor von Celje verlängert worden ist. Diesmal haut er ihn raus auf die rechte Seite. Dort Vázquez im Zusammenspiel mit Diaby. Flanke gar nicht so schlecht, aber rausgeköpft. Dann versucht Celje es spielerisch vorm eigenen 16er. Keine gute Idee. Bisschen Glück gehabt. Zumindest einen Freistoß rausgeholt, die Slowenen. Ansonsten wäre Leverkusen wieder da gewesen. Das gerade eben für Garcia war eine Top-Chance, weil Leverkusen es gut gespielt hatte. Schick hinter die letzte Linie des Gegners. Und Garcia dann mit der Pike gestoppt worden. Vom Besten bei den Gästen. Sanluk Leban. Der macht hier, das kann ich nach 21,5 Minuten schon verbrieft sagen, bislang ein Top-Top-Top-Spiel. Leverkusen aber auch sehr ansprechend unterwegs. Klar können wir darüber diskutieren, wie stark ist der Gegner wirklich, wie hoch ist die Hürde, aber Leverkusen spielt es bislang sehr erwachsen und sehr konzentriert. Das kann man ja nicht immer sagen über die Werkself, aber bislang passt das alles. Im Mittelfeld gab es eine Kollision, kein Pfiff von Schiedsrichter Ferrote. Stattdessen Vorteil für Celje. Fraglich, wie sehr das ein Vorteil ist. Unter Gegnerdruck den Ball behalten. Jetzt mal ein bisschen befreit in die eigene Aufbauzentrale zum Kapitän rüber zu Mark Zabukovnik. Der verteilt ihn raus auf die rechte Seite und sie an. Celje nach geraumer Zeit mal wieder mit Ball am Fuß hinter der Mittellinie, weil Leverkusen sich für den Moment mal kurz hinten formiert hat, zurückgezogen hat und jetzt wieder in den Pressing-Modus geht und rausrückt. Tillmann läuft dort den Abwehrchef der Gäste an. Aber Bégé wählt sofort den Notausgang ganz hinten zurück zum eigenen Keeper. Und der dann flach zu ihm zurück, wieder zurück zum eigenen Keeper. Und jetzt wird vermutlich Langholz kommen. Nee, einmal kurz angetäuscht und dann kurz gespielt. Ballbesitz, Fußball ist ja das, wofür Celje normalerweise steht und stand. Klappt in dieser Saison allerdings noch nicht so wirklich. Dieser sehr dominante, zumindest in Slowenien dominante Fußball heute Abend gegen Bayer Leverkusen auch wenig davon bislang zu sehen. In 23,5 Minuten für alle, die später dazugekommen sind. Leverkusen führt seit der 15. Minute hochverdient. 1-0, ein Eigentor. Svit Sessler hat in die eigenen Maschen getroffen nach einer Halbfeldflanke, die eigentlich verunglückt war, von Aleš Garcia, dem Leverkusener Spielmacher. Dann beim Klärungsversuch den Ball nicht richtig getroffen und ins eigene Tor unhaltbar verlängert. Leverkusen kommt über Terrier, der hat schon den Pfosten getroffen. Spielt in die Halbposition, immer wieder Garcia, jetzt auch mal Andrich. In der anderen Halbposition auf der rechten Seite Vázquez, der wird jetzt zum wiederholten Male gefoult und holt den Freistoß. Und das ist eine Position, aus der kann man auch mal direkt aufs Tor schießen. Da ist erneut der Kapitän Mark Zabukovnik rausgerückt. Und hat dann einmal die Sense rausgeholt. Vázquez von den Beinen. So der Freistoß. 26, 27 Meter Torentfernung. Ganz zentrale Position. Aleš Garcia hat bewiesen, dass er auch aus dieser Distanz treffen kann. Aber dafür braucht es ein ordentliches Gerät gleich. Soll heißen, einen richtig strammen Schuss. 1-0 führt Leverkusen gegen den slowenischen Außenseiter in Kastellje beim Auftakt in die neue Europa-League-Saison. Jetzt Freistoß für Leverkusen. 27 Meter Torentfernung, zentrale Position. 4-Mann-Mauer und Aleš Garcia steht zur Ausführung bereit. Der Spanier läuft an, schießt, aufs Tor gehalten. Garcia, der Mann der ersten 25 Minuten, die hier gespielt sind, vor mehr als 25.000 Fans in Leverkusen. 17 Grad hat es, regnet nicht mehr, über den Tag kam einiges runter. Leverkusen, na klar, turmhoher Favorit gegen den slowenischen Meister, der im Vergleich mit einem sehr dezenten Kader angereist ist, was den Marktwert angeht, klar unterlegen. Leverkusen so im Bereich von 480 Millionen Marktwert, Celje zum Vergleich
kommt so auf 18 Millionen. Also das zu den Kräfteverhältnissen. Die spiegeln sich auch auf dem Platz wieder in diesen ersten Minuten. Und Leverkusen hat das dann auch mit dieser Dominanz ins Ergebnis transportiert. Mit ein bisschen Glück zuvor schon Pech gehabt bei einem Pfostenschuss von Terrier. Bei der 15. Minute ging dann eine Flanke von Garcia ein bisschen krumm rein in den Strafraum von Celje. Und beim Klärungsversuch des Slowenen Svitzesla passierte das Malheur. Unhaltbar ins eigene Tor verlängert. Eigentor und so Leverkusen 1:0 vorne. Jetzt mal die Gäste im Ballbesitz. Schlimmer Fehlpass in der Hälfte von Leverkusen. Was geht mit dem Konter? Terrier führt den Ball bis zur Mittellinie, verliert ihn dann aber gleich wieder. Und so Neuaufbau der Gäste über den eigenen Keeper, über Jan Leban. Die Grafen, wie sie genannt werden, die Spieler von NK Celje. Könnt ihr ein bisschen was zum Angeben, wenn ihr das mal wisst. Also ist vielleicht ein Fall für Wer wird Millionär bei Günther Jauch. Wieso heißen die Spieler von NK Celje die Grafen? Geht zurück auf ein ehemaliges Adelsgeschlecht in der Region. Daher also der Spitzname dieses Vereins. So, könnt ihr auch abspeichern. Absolutes Klugscheißerwissen für euch. Gibt's alles hier bei uns natürlich in der Vollreportage. Übertragen dieses Spiel in voller Länge. Den Auftakt von Bayer Leverkusen, der vielversprechend ist in dieser Europa League-Saison. Von der Mannschaft, die vor ein Vierteljahren im Finale der Europa League stand. In der Supersaison von Xabi Alonso, als einfach nicht verloren wurde. Mit einer Ausnahme. Dort im Finale gegen Atalanta Bergamo. Ein gewisser Ademola Lookman wurde zum Leverkusener Albtraum, verhinderte das für viele schon fast fest eingebuchte Triple aus Meisterschaft, Pokal und Europa League. Ein Jahr zuvor war er Endstation im Halbfinale, als die Roma mit José Mourinho sich an Leverkusen vorbeimauerte mit wirklich unattraktivem und unansehnlichem Fußball. Jetzt also der nächste Anlauf, der Titel und das Finale in Frankfurt fest im Blick für Bayer Leverkusen. Und hier nach einer knappen halben Stunde gegen Celje die 1:0-Führung nach dem Eigentor von Sesla. Und kaum sage ich's, ist mal ein bisschen Platz da für die Gäste, die sich gut aus der Befreiung in der eigenen Hälfte gelöst haben, zu eben jenem Sesla spielen. Der passt ihn zurück in eine gute Abschlussposition, aber da traut sich niemand aufs Tor zu schießen. Stattdessen der Pass raus zu Verbic, linke Seite, in den 16er der Leverkusener reingedribbelt, aber mit keiner Flankenmöglichkeit. Garcia steht da im Weg. Dann wird rüber gespielt zu Ticic. Der nochmal ganz zurück und Flanke. Abwehr mit dem Kopf vor die Füße eines Slowenen. Jetzt könnte der Schuss kommen. Kommt aber nicht. 20 Meter vor dem Tor. Leverkusen steht jetzt ganz tief und kommt nicht so richtig rein in die Zweikämpfe. Lässt die Slowenen spielen und die spielen. Flanke in die Mitte. Flecken ist da. Ja, der spielt auch mit. Leverkusens Keeper schnappt sich den Ball, schlägt ihn sofort weit ab und erreicht vorne Patrick Schick nicht. Stattdessen wieder die ganz in Orange gekleideten Spieler aus Slowenien mit Ball am Fuß im Vorwärtsgang. 15 Meter hinter der Mittellinie. Zu halblinken gespielt, wieder in die Mitte rein und Leverkusen gönnt sich mal ein paar Minuten in der Hängematte. Müsste wieder ins Pressing kommen und versucht das jetzt auch. Moussa Diaby sprintet da den Gegner an, aber der bleibt ballsicher und hat den Ball auf die rechte Seite gespielt mit ein bisschen Platz. Links außen winkt einer. Der hat ganz, ganz viel Raum. Da kommt der Ball auch hin. Verbic hat ihn, könnte wieder flanken oder selber in die Mitte ziehen zum Abschluss. Ja, genau das tut er. Schuss, Flecken, gehalten, Kopfball, Flecken hat ihn. Top-Chance für die Gäste. Und das war viel zu leicht. Verbic gegen zwei Leverkusener. Die lässt er stehen wie Slalomstangen.
sowohl Vázquez als auch Bardet einmal ins Karussell geschickt mit einer einfachen Körpertäuschung. Kam von dem linken Flügel zur Mitte gedribbelt, täuscht nach links zur Grundlinie an. Beide machen den Schritt, Bardet und Vázquez.

das Fußballspielen einstellen. Frag nur, wie lange und wird das tatsächlich bestraft? Das eben hätte gut und gern das 1-1 bedeuten können, wenn Verbitz den auf den langen Pfosten gezogen hätte. Dann bin ich mir sehr unsicher, ob Flecken da noch rangekommen wäre aus der kurzen Distanz. Fast unmöglich. Glück für Leverkusen. So aber steht es 1-0 für die Werkself. Und Bade hat den Ball, 3-4 Meter hinter der Mittellinie, Ball kurz abgestoppt. Findet jetzt auch keine Lösung spielerisch, also Rückpass zu Tapsoba, dem Kapitän der Leverkusener, der wieder zu Bade und dann gut aufgelöst über Andrich. Jetzt haben die Leverkusener mal die ersten 3-4 Gästeangreifer überspielt und sofort ist ein bisschen Raum da auf der halblinken Position. Das hier raus zu Diaby, der ist jetzt wieder links. Terrier ist auf Höhe des Elfmeterpunkts in Position gelaufen. Pass zur Grundlinie. Andrich in die Mitte. Schlechte Flanke. Abgewehrt. Vor die Füße eines Leverkuseners. Garcia könnte schießen. Täuscht den Schuss an. Doppelpass mit Schick. Schussversuch drüber. Garcia wieder war ein Gegner im Weg. Diesmal aber erfolgreich. Nämlich mit einer Klärung. Abwehrchef Lukas Berger, der den Popo hinhält. Und den er auch genau drauf bekommt und von da geht der Ball über die Querlatte. Trotzdem, das war mal wieder nach längerer Zeit ein positiver Ausflug von Bayern 04 Leverkusen nach vorne. Vor allem geduldig aufgebaut, den Raum gezogen auf der linken Seite und den dann ordentlich bespielt. Alex Garcia schon in Position gelaufen gewesen für die Ausführung einer Ecke von links. Problem nur, war kein Ball da. Jetzt muss er einmal 10 Meter weg und sich einen Ball höchstpersönlich holen. Jetzt kann er die Ecke reintreten in der Mitte. Kopfballabwehr rausgeköpft vor die Füße von Tillmann. Schussversuch abgewehrt. Einwurf Leverkusen rechte Seite. Leverkusen hat scheinbar alles im Griff, aber bei dem Ergebnis und vor allem bei diesem Schlendrian der letzten Minuten kann das auch ein wackeliges Ergebnis sein. Geht noch was vor der Pause. Achtung, Garcia wieder aus der Distanz. Wieder mit viel Wucht, diesmal weit drüber. Das ist auf jeden Fall einer der auffälligsten in diesem Spiel. Hat ja auch das Tor... Naja, also wenn wir es ganz positiv ausdrücken, mehr oder weniger erzwungen mit dieser Halbfeldflanke, die ins eigene Tor unabsichtlich verlängert worden ist von Sweet Sessler. Ganz interessanter Spieler. Sein Papa Simon war auch schon Fußballer. Hat auch mal gegen Leverkusen gespielt, damals im Trikot von Maribor. 26 Jahre ist das her. Leverkusen gewann damals unter der Leitung von Trainer Christoph Daum. Jetzt heißt der Trainer Carles Martinez, der sieht, wie seine Mannschaft offenbar den Motor wieder hochfährt. Flanke Diaby, Kopfball drüber! Ball ist im Netz. Patrick Schick aber von hinten, also kein Tor. Flanke Diaby und dann aus 8 Metern Schick, der eingesprungen kommt, Körper in der Luft verdreht. Den Oberkörper so 90 Grad nach rechts, um den Ball auch drücken zu können. Musste ein bisschen runter. Und im Fallen dann der Kopfball knapp am rechten Torwinkel vorbei. Hinten die Netzhalterung, diese große Stange getroffen. Und von da ging der Ball dann hinten ins Netz. Deswegen gab es vereinzelt mal hier den Torjubel auf den Rängen. Aber eigentlich gut zu erkennen gewesen, dass der vorbeigeht. So weiter nur 1-0 Leverkusen. Trotzdem guter Angriff und vor allem... Hat mir gut gefallen, wie Diaby den Ball annahm und direkt zur Flanke verarbeitete. Das war flüssig. Jetzt gibt es den Beinschuss im Mittelfeld. Tillmann am Gegner oder durch den Gegner hindurch. So Platz auf der rechten Seite. Flanke Garcia, Kopfball, Klärung, Ecke. Das war bitter nötig, dass da ein Slowene 6 Meter vom eigenen Tor köpft. Denn in seinem Rücken war... Der aufgerückte Facundo Medina, einschussbereit in Position der Argentinier, ärgert sich verständlicherweise. Das hätte ein Tor bedeutet.

0: Ball aber nicht drin. Stattdessen wieder Ecke, wieder Garcia, wieder von der linken Seite. Faust Tor, Faustabwehr und ja, Torwart ist dabei angegangen worden. Jean-Luc Leban. Und so gibt es Freistoß aus dem Fünfer der Gäste, die hier bislang im Rahmen ihrer Möglichkeiten einen guten Auftritt hingelegt haben. Klar, hinten guten Torwart, einmal Glück gehabt mit dem Pfostenkracher. Ein, zwei Chancen von Leverkusen hätten auch das Potenzial für ein weiteres Tor haben können. Pech mit dem Eigentor. Aber vor allem dieses Ding von Verbitsch vorne, das hätte das 1-1 bedeuten können, als Flecken gut reagierte und vorher Leverkusen einfach grässlich verteidigte. Jetzt ist wieder Platz auf der rechten Abwehrseite von Leverkusen und wieder der angesprochene Verbitsch, wieder gegen die beiden. Diesmal bleibt er hängen an Vázquez und Bade. Fault auch. Kleiner Bodycheck. Vázquez ist zu Boden gegangen. Verbitsch nicht zufrieden. Sagt unübersehbar da in Richtung Schiedsrichter Ferrote. War doch nichts. Also mein Slowenisch ist nicht gut, aber die Gestik war unübersehbar. Das ist auf jeden Fall der auffälligste, der Verbitsch, neben dem eigenen Keeper, der ja auch sehr, sehr gut hält. Die beiden Besten auf Seiten der Slowenen, die jetzt hinten verteidigen, den Ball raushauen, die Linie lang schlagen, geht über die Seitenauslinie, Einwurf Leverkusen, kurz ausgeführt zu Andrich, der zurück zu Garcia und über Tapsuba und Bade dann rein in die Hälfte von Celje. Klasse Verlagerung per Chip auf die rechte Seite. Vázquez nimmt den Ball an, flankt in die Mitte. Oh, mein Herr, wäre schick da gewesen. Andrich setzt nach, wird geschubst, kriegt keinen Freistoß. Stattdessen Celje, langer Ball auf Höhe der Mittellinie. Tapsuba dreht sich um den Gegner. Sowas von locker und ruhig. Ist ja unersetzlich bei Leverkusen hinten. Und wenn ihr mal neben ihm steht oder stehen solltet, das ist ein richtiger Turm. 1,92 hoch, richtig muskulös, breit und trotzdem so schnell. Also gegen den hätte ich keinen Bock zu stürmen. Jetzt kommt Leverkusen. Tillman, flache Reingabe von der rechten Seite, geklärt. Vor die Füße von Vázquez, der spielt direkt wieder zu Tillman. Der steht auf Höhe der Strafraumkante, passt zurück mit der Hacke. Vázquez dann in den Rückraum. Garcia, schöner Pass. Terrier, gehalten. Klasse gespielt von Leverkusen. Einmal Celje, wie eine Ziehharmonika. Auf, zu und dann zugeschnappt. Aber Terrier bleibt einmal mehr hängen. Am glänzend reagierenden Jean-Luc Leban. Ballverlust Celje. Nächste Angriffswelle. Der Leverkusener rollt. Immer wenn es gefährlich ist, hat Garcia seine Füße im Spiel. Von ihm kam eben auch die formidable Vorarbeit. Dieser Flachpass. Wirklich messerscharf, genau durch die Lücke der letzten Linie der Abwehrreihe von Celje hindurch. Und dann ist es Terrier Auge in Auge mit dem Torwart, versucht den Flachschuss in die lange Ecke. Aber fast in Spagatmanier kommt da Leban angeflogen und klärt den sichtlich überraschten Terrier. Ich glaube, der war doppelt überrascht. Zum einen über diesen Traumpass von Garcia, ansatzlos aus der angetäuschten Schussbewegung heraus und dann im weiteren Verlauf halt einmal umgedreht und zack kommt dieser türkise Blitz auf ihn zu, der in Türkis gekleidete Keeper, und verhindert, wie gesagt, fast im Vollspagat das zweite Tor für Leverkusen. Trotzdem, klasse gespielt und wir halten fest, Leverkusen hatte schon Chancen für 3-4 Tore, hat nur eins gemacht, beziehungsweise eigentlich haben es ja die Slowenen gemacht mit dem Eigentor. Und nach hinten muss Leverkusen aufpassen, denn Celje kommt immer mal wieder. Auch jetzt, kurz hinter der Mittellinie gestoppt worden. Andrich zuppelt da am Trikot des Gegners, unterbricht den durchaus temporeichen Vorstoß auf der rechten Angriffsseite der Gäste. Das Ganze 4 Minuten in etwa vor der Pause. 1-0 Leverkusen gegen NK Celje zum Auftakt in dieser Europa-League-Saison im heimischen Stadion. Aber noch sind ein paar Minuten zu spielen bis zur Pause. Und Selje im Angriff. Verbic in die Mitte. Kopfball gehalten. Flecken. Ball immer noch heiß. Nächste Flanke. Wieder Flecken da. Oh mein Haar, der Ausgleich. Und zwar ausgerechnet durch den Mann, der das Eigentor produziert hat. Wieder Ausgangspunkt Verbic. Ein klasse Kopfballaufsetzer von Swiss Cessler. Und dann ist der zuletzt durchaus in der Kritik stehende Marc Flecken aber sowas von auf dem Posten. Klasse Parade mit dem rechten ausgestreckten Arm. Hindert er den Ball am Überschreiten der Torlinie. Das war wirklich nicht leicht. Hat er richtig gut gemacht. Aber wieder hat Leverkusen viel zu zaghaft, viel zu sorglos verteidigt. Ich weiß nicht, ob die eingelullt sind dann. Weil der Gegner scheinbar nicht nach vorne mitmachen will. Aber das sollte sich doch jetzt mal nach 42,5 Minuten festgesetzt haben. Die Erkenntnis, wenn die kommen, dann mit Macht. Und durchaus mit spielerischen Vorzügen. Immer wieder Verbic. Benjamin Verbic. Rückkehrer. In Celje geboren. Hat bei vielen europäischen Clubs gespielt. Jetzt kommt auf der anderen Seite Schick. Abseitsposition. Hab mich schon gewundert, wieso wird er nicht gepfiffen. Gleich doppelte Abseitsposition, meiner Meinung nach. Aber auf jeden Fall Schick. Also erst auf die linke Seite zu Medina gespielt, dessen Flanke dann in die Mitte. Medina könnte womöglich nicht im Abseits gestanden haben. Schick in der Mitte auf jeden Fall. Deswegen sein Kopfball, der ohnehin am Tor vorbeirauschte. Ohne Belang. Nochmal ein Wort zu Benjamin Verbic. Also in Celje geboren. Aber der hat viel internationale Erfahrung gesammelt. Hat in Kopenhagen, Kiew, Panathinaikos, zuletzt in Griechenland gespielt, ist slowenischer Nationalspieler, also der kann schon kicken. Sicherlich einer der begabtesten in der Elf der Gäste und das stellt er hier heute als Linksaußen unter Beweis. Hätte selbst treffen können und hat auch gerade mustergültig vorgearbeitet. Kopfball von Cessler, dann nicht im Tor. Eine Minute noch, bis zur Pause. Leverkusen hat den Ball. Höhe der Mittellinie. Immer wieder, wenn ich bei den Leverkusenern schaue, wer da sich anbietet, wandert mein Blick rüber zu Aleš Garcia. Der Mann mit den meisten Ballkontakten in dieser ersten Hälfte und im größten Wirkungskreis. Robert Andrich an seiner Seite dagegen sehr unauffällig. Jetzt hat er mal den Ball erobert. Direkt Passversuch in Richtung Schick misslingt, aber Leverkusen kommt gut nach. Organisiert sich den sogenannten zweiten Ball, also den Abpraller und spielt dann über Garcia in die halblinke Spur. Dort läuft Medina an, spielt einmal kurz zu Diaby, der hat zwei Gegenspieler vor ihm, sagt, hier will ich nicht lang. Also klar, zu wem wohl? Natürlich zurück zu Aleš Garcia. Er hebt beide Arme, spielt kurz zu Tillmann, bekommt ihn sofort wieder zurück. Ihr merkt, also Leverkusen muss gefühlt mit jedem dritten Pass zu Aleš Garcia, so wirkt es. Auch jetzt schon wieder zu ihm gespielt. Dann war ein kurzer Fehlpass mit dabei, aber fällt nicht weiter ins Gewicht, weil Leverkusen den Ball sofort zurückerobert hat. Eine Minute Nachspielzeit ist eben angezeigt worden, hat schon begonnen. Leverkusen im Angriff über Diaby und Terrier im Zusammenspiel. Dann natürlich wieder Garcia, Flanke in den Strafraum rein. Diesmal allerdings geklärt. Und was macht Celje draus? Mit Blick auf die Uhr bleiben nur noch rund 20 Sekunden. Gibt nochmal einen Einwurf und dann dürfte es das gewesen sein in dieser ersten Hälfte, die Leverkusen über weite Strecken dominiert hat. Chancen für 3-4 Tore. Auf der anderen Seite, Celje kam selten, hätte aber auch zweimal treffen können, vielleicht sogar einmal müssen. Also das Ergebnis drückt nicht so wirklich den Spielverlauf aus. Ja, Leverkusen führt verdient, aber Leverkusen ist weit weg vom Optimum. Das müssen wir auch deutlich sagen, im Spiel nach vorne durchaus gefällig, nach hinten aber anfällig. Und diese Kombination, das haben wir auch schon in den ersten Bundesligaspielen gesehen, ist tückisch. Zur Pause allerdings führt Leverkusen mit 1-0 gegen NK Celje im ersten Europa-League-Spiel.
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2: Das war die erste Halbzeit vom Europa-League-Spiel Bayer Leverkusen gegen NK Celje aus Slowenien. Es geht gleich weiter mit der zweiten Halbzeit. Dann meldet sich Jan Wochner, unser Reporter, wieder rechtzeitig aus Leverkusen. Bis gleich.

0: Willkommen zurück bei Sportschau Live zur Europa League, zum Livestream Bayer Leverkusen gegen NK Celje aus Slowenien. Es geht gleich weiter mit der zweiten Halbzeit und wie schon im ersten Durchgang ist euer Reporter in Leverkusen Jan Wochner. Viel Spaß in Hälfte 2.
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2: Noch ist Pause in Leverkusen. Ergebnistechnisch alles in Ordnung für Bayer 04. Leverkusen 1-0 die Führung bei diesem Europa-League-Auftakt gegen den slowenischen Meister NK Celje. Das Tor für Leverkusen war ein Eigentor. Halbfeldflanke vom Spanier Aleš Garcia. Unhaltbar in den eigenen Kasten. Verlängert vom Slowenen Svit Sesla. Aber Leverkusen spielt ein bisschen mit dem Feuer, hat die Slowenen, krasse Außenseiter, schon einige Male zu guten Chancen eingeladen. So die knappe Führung zur Halbzeit. Und damit willkommen zurück hier in der Bay Arena. Exakt in dieser Sekunde, unüberhörbar, ja, ja. Lass krachen, Stadion-DJ. Kommt auf die Leverkusener Mannschaft auf den Rasen zurück. Die Gäste waren schon eine Weile hier. Schau kurz mal auf das Personal, das sich da unten wieder bereit macht. Ziemlich sicher, dass die Gäste nicht gewechselt haben. Und bei Leverkusen, wenn ich so durchgehe, scheint es auch dieselbe Elf zu sein. Also unverändertes Personal nach den ersten Eindrücken hier. Dass es dann in der zweiten Hälfte gegeneinander aufnehmen wird. 1-0 die Führung. Durch das eben angesprochene Eigentor. Jetzt der Anpfiff zu Hälfte 2 von Schiedsrichter. Der ist natürlich auch unverändert. Jasper Ferrote, der hatte alles im Griff in der ersten Hälfte. Gab aber auch keine kniffligen Szenen, die er zu lösen hatte. Und tatsächlich keine Wechsel auf beiden Seiten. Also dieselben 22, die schon in der ersten Hälfte gespielt haben, wieder auf dem Rasen. Soll heißen auch Marc Flecken, der ganz in gelb gekleidete Keeper von Bayern 04 Leverkusen. Der ist da angelaufen worden, gerade eben mal schlägt den Ball nach vorne. Und Celje nimmt ihn auf im Anstoßkreis über den Kapitän. Fehlpass in den Fuß von Malik Tillman, den US-Amerikaner in Reihen von Leverkusen. Und von dessen Fuß ganz zurück bis zum eigenen Keeper. Neuaufbau in der eigenen Hälfte. Einer winkt ganz angestrengt. Angestrengt, nicht eingeschränkt. Angestrengt. Facundo Medina, der Linksverteidiger, der hat den Ball bekommen. Jetzt winkt er nicht mal, jetzt ist er zufrieden. Überlässt ihn für den aktivsten der ersten Hälfte, Aleš Garcia. Oh, was für eine Diagonalverlagerung, wie an der Schnur gezogen. Zu Vázquez, Flanke auf den zweiten Pfosten. Da war Diaby völlig frei. Und mit den Haarspitzen noch entscheidend verlängert von einem Verteidiger. Das war der letztmögliche, der hätte eingreifen können. Und der hat eben eingegriffen. Nicht nur konjunktiv. Indikativ. Der hat eingegriffen. Und deswegen keine Torchance für Leverkusen. Bin mir sicher, dass Diaby den gemacht hätte. Also aus 4 Metern freistehend. Das wäre kein Problem gewesen. Aber so noch in höchster Not geklärt von Pius Sirvis, dem litauischen Abwehrspieler. Nicht der einzige aus Litauen in der Startelf. Gibt gleich 3. Ein Jahr auch noch in der Abwehrreihe mit einem Scrabble-verdächtigen Namen. Also den beim Scrabble und du hast gewonnen. Artemios Tutis Kinas. Spielt noch keine große Rolle. Jetzt, kaum sage ich es, haut er den Ball hinten aus der Gefahrenzone raus. Aber vor die Füße von Tapsoba. Der steht 25 Meter vom Tor. Halblinke Position. Spielt links raus. Diaby. Flache Hereingabe in die Mitte. Wieder geklärt. Wieder Einwurf Leverkusen. Leverkusen hat sich was vorgenommen. So scheint es. Kommt hier auf jeden Fall mit Dampf aus der Pause. Tapsoba wieder weit vorne zu finden. Wieder 25 Meter vorm Tor auf der linken Seite. Leverkusen mit dem Flachpass. Diaby zu Medina. Der wird abgegrätscht. Gibt Ecke für Bayer 04. Von der linken Seite. Eckenverhältnis 5-1. Torverhältnis 1-0. Und jetzt spielt Leverkusen zu auf die eigenen Fans, auf die Nordkurve. Ecke, natürlich eine Angelegenheit für Aleš Garcia. Am Elfmeterpunkt lauern Terrier und Schick im Doppelpack. Jetzt stäuben sie auseinander. Auf den zweiten Pfosten gezogen, da ist aber keiner in Schwarz. Das tragen die Leverkusener. Sondern nur Orange. So sind die Gäste unterwegs und so bleibt es dabei. Keine Torchance für Leverkusen. Stattdessen ganz zurück zu Flecken. Der schlägt ihn lang und hoch in Richtung Diaby. Wieder ist ein Gästeverteidiger dazwischen. Und dessen Schlag auf Höhe der Mittellinie vom Mitspieler soll Eisenheim Slowenen kontrolliert. Der wird dann kurz gehalten. Das ist der Kapitän Mark Sabukovnik. Und der bekommt einen Freistoß zugesprochen. So ist das hier beim Auftakt von Bayer 04. Die Mannschaft, die ja in der Bundesliga schleppend reingefunden hat, aber der ich Leistungen ähnlich wie heute zuschreiben würde. Also nach vorne durchaus mit viel Oho und Aha und trotzdem ausbaufähiger Effizienz. Das gilt auch für heute. Ein Eigentor, aber kein wirklich herausgespielter Treffer, trotz teilweise wirklich toller Kombinationen. Und nach hinten ist es dann ganz viel Oho, aber im negativen Sinne. Auch heute fast unerklärliche Aussetzer, fast unerklärlich viel Raum in der einen oder anderen Situation. Und diese Kombination, wenn du vorne zu wenig aus deinen Möglichkeiten, auch aus deinem Potenzial machst und hinten so sorglos verteidigst, dann bist du ergebnistechnisch eben sehr, sehr anfällig. Und das trifft ja auch auf Bayer Leverkusen zu in der Frühphase dieser Saison. Wobei man natürlich zugestehen muss, dass Carles Martinez als neuer Trainer auch erstmal richtig ankommen muss und vielleicht mit den vielen Neuzugängen im Kader auch erst einmal Zeit bekommen muss, etwas aufzubauen. Jetzt baut Leverkusen auf, über die linke Seite. Langer Schlag an die linkere Strafraumkante. Dort hat Patrick Schick den Ball festgemacht, spielt ihn in die Mitte. Tillmann legt rüber zu Andrich, der dann direkt rechts raus. Flanke Vázquez in der Mitte, der Abstauber gehalten! Nicht das Tor, Riesenchance! Facundo Medina. Und Szene immer noch heiß. Diaby, Flanke, wieder geklärt. Und dann per Kopf raus aus dem 16er. Kommt Leverkusen noch mal ran. Nee, Foulspiel Medina. Da schwingt ein bisschen der Frust mit. Also was brauchen die denn noch, um den Ball selbst im Tor unterzubringen? Gerade wieder eigentlich alles okay. In die Mitte und dann steht der Medina freistehend an der Fünferkante. Trifft den Ball nicht richtig, der wird zum Aufsetzer und am Ende ist wer im Weg? Naja, der, der eben immer im Weg ist. Jean-Luc Seban. Und der fährt die rechte Pranke aus und klärt. Erneut. Vierte, fünfte hochklassige Parade von ihm, aber da hat sie Medina auch leicht gemacht. Also leicht war der nicht zu halten, aber angesichts der Tatsache, dass der freistehend 5 Meter vor der Kiste steht, also musst du ja eigentlich schon dir überlegen, welchen Torjubel wähle ich gleich. Ja, am Ende kein. Leverkusen sehr verschwenderisch mit den eigenen Torchancen heute. Und jetzt erneut im Aufbau über Medina in der eigenen Hälfte. Der passt nochmal zurück zu Bade. Dann geht es zu Andrich. Der lässt sofort rüber. Platzen den Ball auf die rechte Seite. Dort hat ihn Vázquez. Geht sofort steil, wird aber nicht gespielt, weil Leverkusen ein bisschen das Tempo verschleppt. Der Gegner steht tief. Vorne läuft Armandas Kucis, der in der Anfangsphase häufiger erwähnte, sehr, sehr hochgewachsene Stürmer mit den langen, langen Beinen an, aber kommt nicht ran. Spielt selbst gar keine Rolle. Ich kann mich erinnern, wann der das letzte Mal den Ball hatte. Und trotzdem, es steht nur 1:0 für Leverkusen. Angesichts der Chancenqualität auf beiden Seiten eigentlich ein Witz, dass es nur 1:0 steht. Angemessen wäre irgendwas im Bereich von 4:1, 4:2 vielleicht. Aber auf jeden Fall 4 auf Leverkusener Seite. Also das hätte es mittlerweile schon sein müssen. Terrier an den Pfosten. Garcia aus kürzester Distanz am Torwart gescheitert. Tabsoba aus kürzester Distanz per Kopf gescheitert. Jetzt gerade das Ding von Medina. Auch Schick hatte noch eine Möglichkeit. Also das sind nicht nur gute Chancen, das waren wirkliche Großchancen. Und Leverkusen hat nur ein Tor geschossen und das noch nicht mal selbst. Das von Svitzesla nach 15 Minuten. Als Garcias Flanke abrutschte, Sessler überrascht war, den Ball zu klären versuchte, mit einer Art Scherenschlag den Ball nicht richtig traf und unhaltbar in die eigenen Maschen abfälschte. So also das Zustandekommen des bislang einzigen Tores in diesem Spiel. Jetzt hat Tillmann den Ball, 5 Meter hinter der Mittellinie, Leverkusens Mittelfeldspieler, spielt einmal Doppelpass mit Diaby, dann rüber zu Andrich, dessen Blick geht sofort rechts raus, spielt aber nur kurz. Garcia wählt jetzt den Weg rechts raus zu Vazquez, der hat viele Ballbesitzmomente, aber bislang auch noch nicht so wirklich die zündende Idee da auf dem rechten Flügel. Und kaum sage ich's, über Vazquez und Tillmann der Ball tief und lang gespielt, aber zum Gegner. Erneut keine gute Lösung gefunden. Bade versucht nachzusetzen. Schafft er auch. Leverkusen mal ganz kurz im Ballbesitz, aber jetzt noch nicht kontrolliert, seit die Kugel weg ist. Und so bleibt Zelje mit dem Ball am Fuß im Geschäft in der eigenen Hälfte. Spielt raus auf die rechte Seite. Wird erneut attackiert von Moussa Diaby und einem weiteren Leverkusener, Patrick Schick. Der ist auch noch nicht zu 100% eingebunden im Spiel. Ja, hatte seine Szenen, hatte auch seine Chance, aber zumeist ist der Ball im Mittelfeld und Schick wird eben zu selten erreicht. Gibt ja noch ein paar Optionen auf der Bank bei Leverkusen und eine Option ist Afonso Moreira. Könnte mir gut vorstellen, dass der gleich kommt, denn der macht sich etwas intensiver warm und hat sich, glaube ich, eher auf seiner Trainingsjacke entledigt. Der Neuner bei Leverkusen mit hoher Flankenqualität bei seinen bisherigen Auftritten steht jetzt schon auf Höhe der Mittellinie. Ja, der wird tatsächlich gleich eingewechselt. Jetzt macht er sich nochmal intensiver warm und bekommt letzte Instruktionen seines Trainers Carles Martinez. Das Ganze beim Spielstand von 1-0, 55 Minuten rum und Zelje im Vorwärtsgang auf der linken Seite, zieht zur Grundlinie, Flanke kommt, aber harmlos, Flecken ist da und beruhigt die Szenerie. 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Gerne reinhören. Und dann wollen wir mal sehen, ob Leverkusen noch was draufsattelt. Und die ersten 3 Punkte in dieser Europa League-Liga-Phase eintütet. Es ist ja noch eine ganze Weile zu spielen. Aber die zweite Hälfte noch lang nicht so unterhaltsam und vor allem so strukturiert wie die erste. Jetzt gibt es einen Fehlpass. Chance für Zelje, Riesenmöglichkeit. Drüber. Yaya Dukuli, der Australier. Nach einem schlimmen Fehlpass im Leverkusener Aufbau. Und dann ist Dukuli 17 Meter zentral vor der Kiste. Und haut das Ding 3 Meter über den Querball. Draußen die Reaktion seines Trainers sprach Bände. Wirft den linken Arm von sich aus lauter Frust. Also wenn er ihn hätte abschrauben können, der wäre meterweit geflogen. Da war der richtige Frust drin, denn natürlich merkt Zelje, hier geht was gegen Leverkusen. Leverkusen ist alles andere als sattelfest. Draußen machen sich mittlerweile nicht nur Afonso Moreira bereit, sondern auch noch Kwanza und ein dritter Leverkusener, den ich nicht erkennen kann, während Leverkusen angreift. Über die rechte Seite Tillmann spielt flach in die Mitte. Abpraller bei Terrier, aber abseits. Ja, da ist die Fahne schon oben. Jo, da kommt auch der Pfiff. Terrier spielt den im Abseits befindlichen Tillmann wieder an. Nächste Chance dahin beim Ansatz auch höchst attraktiv, weil vielversprechend, aber wird wieder schlampig ausgespielt von Leverkusen. Tillmann macht zu wenig draus. Insgesamt sowieso ein, finde ich, enttäuschender Auftritt von Malik Tillmann, der so viel kann und so selten sein Optimum erreicht. Zumindest im Trikot von Bayer Leverkusen. Galt auch schon für die Vorsaison. Das ist zumindest mein Eindruck. Hartes Einsteigen von Andrich, könnte gleich noch nachträglich Geld geben, aber Angriff für Zelje läuft weiter. Durch den Anstoßkreis in die linke, halblinke Position, da ist viel Platz. Flankenball könnte jetzt kommen, Achtung vors Tor, Fleck, Harti. Nach wie vor ist das eine knappe Angelegenheit hier in Leverkusen. 1-0 die Führung für Bayern 04 gegen den slowenischen Meister NK Zelje. Das Tor aus der 15. Minute war ein Eigentor. Sweet Cesla, der slowenische Mittelfeldspieler, fälschte eine Flanke des Spaniers Aleš Garcia auf Leverkusener Seite unhaltbar ins eigene Tor ab. Ansonsten Leverkusen im Spiel nach vorne mit tatsächlich vielen, vielen Möglichkeiten, vielen Ideen, vielen Großchancen. Aber nur dieses eine Tor, das ja auch noch die Slowenen selbst erzielt haben in den eigenen Kasten. Leverkusen kriegt selbst den Ball nicht über die Linie und ist hinten das ein oder andere Mal positiv oder, na sagen wir mal vorsichtig formuliert, sehr luftig. Da sind schon einige Klöpse hinten in der Defensive bislang nicht bestraft. So führt Leverkusen noch 1-0. Und jetzt ist Zeit für den Dreifachwechsel. Und jetzt kann ich euch auch alle drei nennen, denn der dritte ist jetzt unter der Bank endgültig hervorgetroffen. Iqui Fernandes, Afonso Moreira und Jerry Kwanzaa kommen. Und runtergehen Vasquez, Malik Tillmann, das kann ich nachvollziehen, hat mich nicht überzeugt. Und wer ist der dritte? Moussa Diaby scheint auch den Rasen zu verlassen. Oder wechselt er nur die Seite? Aber Vasquez ist auf jeden Fall runter und Tillmann ist runter. Und der dritte? Kann es euch für den Moment nicht sagen. Auch die Gäste wechseln nochmal. Da kommt Matic Ivanešek. Und der groß aufgeschossene Stürmer Blas Kramer. So, ich bin jetzt noch auf der Suche nach dem dritten Leverkusener. Wer ist denn da noch runter? Müsste Martin Terrier sein. So ist es. Also, Terrier spielt nicht mehr mit. Tillmann spielt nicht mehr mit. Und Lukas Vasquez spielt nicht mehr mit. Das sind die drei. Mal sehen, ob das was ändert. Im Spiel von Leverkusen. Moussa Diaby von der rechten Seite geht ins Dribbling. Gegen drei. Zieht zur Grundlinie. Flanke in die Mitte. Oh, Abwehrprobleme bei Leban, dem Keeper. Zurück dann zu Garcia. No-Look-Pass. Nach links geschaut, nach rechts gepasst. Zum eingewechselten Afonso Moreira. Kurzpassspiel mit Fernandes. Wir sind auf dem linken Flügel. Leverkusen lässt den Ball jetzt mal wieder schnell laufen. So schnell war das noch überhaupt nicht in dieser zweiten Hälfte. Moreira zieht zur Grundlinie. Halbhohe Hereingabe. Wird aber nicht erreicht von Garcia auf Höhe der Strafraumkante. Stattdessen organisiert Andrich den Ball zurück. Sofort wacht das Publikum auch auf, weil das Aktivitätslevel steigt bei Bayer Leverkusen. Mehr als eine Stunde ist gespielt. Europa League Auftakt. Ihr hört Leverkusen gegen Zelje. Es steht 1-0. Ein Tor, ein Eigentor. Leverkusen arbeitet am ersten eigenen wirklichen Treffer. Also selbst erzielt. So wirklich mit Sinn, Plan und Verstand über die Linie. Das ist das Ziel. Jetzt in dieser Phase wäre das natürlich Gold wert. Denn das würde vermutlich den Gästen endgültig den Stecker ziehen. Die aber bei diesem Spielstand natürlich noch voll mit drin sind in der Veranstaltung. Und vielleicht noch auf einem Überraschungspunkt hier aus dem Rheinland hoffen können. Gibt ja auch ein paar Parallelen zwischen beiden Mannschaften. Leverkusen hat auch mehr als 100 Jahre Clubgeschichte gebraucht, um den ersten Meistertitel zu gewinnen. Unter Xabi Alonso, ungeschlagen dann gleich. Zelje, 1919 gegründet, ist 2020 erstmals Meister geworden. und wird im Übrigen auch von einem in der Region ansässigen Chemieunternehmen finanziell unterstützt, Hauptgeldgeber dieses Vereins. Da können Sie in Leverkusen natürlich auch ein Lied von singen. Also, dass die Parallelen, ansonsten trennt diese beiden Mannschaften finanziell gesehen mindestens eine Welt, wenn nicht sogar Welten. Aber davon ist auf dem Rasen nur phasenweise was erkennbar. Ansonsten verkauft sich der Gast aus Slowenien hier sehr, sehr teuer. Leverkusen hat erneut Probleme im Spielaufbau gegen die tiefstehenden Gäste, bei denen sich in der Systematik nicht viel verändert hat. Eine Viererkette ist das allerdings jetzt. Aha, dann hat sich doch was verändert. Ja, offensiverer Anstrich jetzt. Umstellung auf 4-4-2 bei den Gästen nach dem Doppelwechsel. Also einen hinten raus ins Mittelfeld und dann auch noch einen aus dem Mittelfeld ins Sturmzentrum mit vorgezogen, wo jetzt also mit einer Doppelspitze agiert wird. Das ist das klare Zeichen. Zelje will hier natürlich das Tor schießen und den Punkt mitnehmen. Das wäre eine große Überraschung. Eine große, große Überraschung mit Blick auf die Möglichkeiten beider Mannschaften. Aber noch sind wir ja nicht so weit. Wir haben noch 25 Minuten Spielzeit und Leverkusen sucht weiter nach Lösungen, kommt aber nicht an den Ball, weil Zelje jetzt tatsächlich den gut durch die eigenen Reihen laufen lässt, noch in der eigenen Hälfte zugegebenermaßen. Aber das war ja in der ersten Hälfte auch teilweise ein schwieriges Unterfangen. Jetzt die Verlagerung auf die rechte Seite, technischer Lapsus bei der Ballannahme des Rechtsverteidigers. Ball rutscht über die Seitenauslinie, Einwurf Leverkusen. Fernandes überlässt nochmal und wartet, dass Medina kommt, der ihn dann zurückwirft. Elis Benzigir sitzt übrigens noch draußen bei den Leverkusenern, ist wieder genesen. Der Mann, der in der Vorsaison für viel Geld, mehr als 30 Millionen aus Monaco kam, nie richtig angekommen. Dann in dieser Vorbereitung oder in der Vorbereitung zu dieser Saison wieder verletzt gewesen. Eigentlich hatten sie gemutmaßt, das könne heute ein Spiel für ihn sein, um mal reinzufinden, vielleicht auch ein Erfolgserlebnis für sich persönlich zu verbuchen. Jetzt aber steht es nur 1-0. Und da wechselst du keinen wankelmütigen Spieler ein, der noch auf der Suche nach sich selbst in Leverkusen ist. Das hatten sie sich hier hinter vorgehaltener Hand ganz anders vorgestellt. Bei Bayern 04. Knappe Nummer. Langer Ball. Versucht in Richtung Fernandes, kommt nicht an. Gut nachgesetzt von Garcia. Ist damit der Fußspitze dazwischen. Afonso Moreira zu Garcia. Strafraumkante. Passversuch rüber. Gelingt nicht. In der Mitte lauerte Schick. Aber der zweite Ball, den hat sich Andrich geholt. Spielt zu Iqui Fernandes, der dann auf die linke Seite zum aufgerückten Medina. Wieder ist es Andrich. Zusammenspiel mit Moreira und Medina. Alles kurz und klein, aber alles mit Gegnerdruck. Und alles ohne Raumgewinn. Und schwupps ist die Kugel wieder weg. Und schwupps ist Platz zum Kontern da für Zelje. Wenn nicht Diaby den noch holt. Nee, holt er nicht. Läuft am Ball vorbei. Kommt ihn nicht oder kann ihn nicht klären. Langer Ball versucht von Zelje, den eigenen Mitspieler abgeschossen. Ist nicht weiter schlimm, denn dann gibt es die nächste Möglichkeit. Kaum sage ich es, ist der Ball weg im Spiel nach vorne. Leverkusen hat ihn. Und im Mittelfeld ist das Tempo raus. 11 Mann des Gegners hinterm Ball. Und dann geht das Steineklopfen wieder los gegen diese sehr bewegliche Formation von Edgar Zelje. Und erneut der Ballverlust von Leverkusen. Mann, was ist denn da los? So viele Unkonzentriertheiten. Erneut, auch heute im Spiel. Andrich fault mal den Gegner. Ist aber jetzt sowas von fällig für eine gelbe Karte. Vorteil läuft erst einmal für Zelje. Und der Ball rollt durchs Mittelfeld, jetzt ins Seitenaus. Spiel ist unterbrochen. Das ist ein langer Abend für Bayer Leverkusen. Eigentlich war der Plan klar, gegen diesen Außenseiter Enka Selje, den slowenischen Meister, früh für klare Verhältnisse sorgen, 3 Punkte einfahren und einen gelungenen Europa-League-Auftakt feiern. Ja, es steht 1-0 für Leverkusen, aber es steht nur 1-0. Leverkusen hat einige Top-Möglichkeiten ungenutzt gelassen, nur einmal getroffen, beziehungsweise eigentlich hat nur der Gast aus Slowenien getroffen. Es war nämlich ein Eigentor in der 50. Minute, Flankenball von Aleš Garcia, abgefälscht worden von Svit Sesla, dem slowenischen Mittelfeldregisseur, unhaltbar ins eigene Tor hinein. Tja, und Leverkusen hat es noch nicht geschafft, selbst den Ball mal über die Linie zu bringen. Eine Reihe von Top-Möglichkeiten ungenutzt gelassen. Und hinten immer wieder sehr, sehr anfällig bei den wenigen Angriffen der Slowenen, die einige Male gefährlich vor dem Tor von Marc Flecken aufgetaucht sind. Und mit Blick auf die Uhr und auf das Ergebnis, ja, es sind noch mehr als 20 Minuten. Leverkusen wirkt vor allem in den letzten Minuten fahrig und unkonzentriert. Also das könnte noch in die Hose gehen. Und vor allem ist Leverkusen weit davon entfernt, dieses Spiel frühzeitig zu den Akten legen zu können. Dafür ist es viel zu knapp, viel zu umkämpft. Läuft nicht so richtig für Leverkusen. Ergebnistechnisch noch alles in Ordnung. Aber knappe Nummer. 1-0 die Führung nach knapp 70 Minuten gegen Celje. Ballbesitz für die Gäste. 10 Meter hinter der Mittellinie, halbrechte Spur. Jetzt mal Leverkusen mit 11 Mann in der eigenen Hälfte. Hat sich mal zurückgezogen, die Bergself. Lässt mal den Gegner machen. Und er macht. Über die halbrechte Spur. Versuch des Direktspiels. Gelingt nicht direkt, aber Ball ist immer noch in den Reihen der orange gekleideten Gäste, die versuchen, in die letzte Linie zu kommen. Das heißt, ihre eigenen Stürmer mal einzusetzen. Aber das verhindert Leverkusen dann doch sehr erfolgreich in dieser zweiten Hälfte. Beispiel auch der eingewechselte große Stürmer, den ich eben schon angesprochen habe. Blas Kramer. 1,91 Meter Bulle. Der hatte noch gar keinen Ballkontakt seit seiner Einwechslung. Auch diese Flanke, die jetzt von der rechten Seite in die Mitte geschlagen worden ist, rauscht an ihm vorbei. Diaby räumt dann auf der anderen Seite, auf der rechten Abwehrseite der Leverkusener auf und holt zumindest einen Einwurf raus für die Werkself. Publikum hier in Leverkusen sehr, sehr zurückgenommen. Na klar, also in der Nordkurve wird gesungen, ja. Aber ansonsten, wenn ich mich hier umschaue, alle so ein bisschen in Hab-Acht-Stellung. Unwissend, ob das jetzt hier tatsächlich vielleicht doch nochmal irgendwie in eine Richtung abbiegt, die keiner hier erwartet und vielleicht sogar für Möglichkeiten hatte. Wechsel hat es gegeben, vielleicht habt ihr das gehört. Patrick Schick ist im Feierabend. Für ihn spielt jetzt Christian Kofane, der in Augsburg am Wochenende getroffen hat und zumindest noch die letzten 19 Minuten spielen darf. Stürmer für Stürmer, ändert nichts an der Systematik. Leverkusen bleibt im 4-3-3, spielt jetzt mit Afonso Moreira und Diaby auf den Außen. Moreira jetzt als klarer Linker. Es wird auch nicht mehr so viel zwischen den Positionen hin und her getauscht. Diaby bleibt rechts draußen und Kofane in der Mitte. Leverkusen im Ballbesitz in der eigenen Hälfte. Halbrechte Position, dann über Bade, Direktspiel mit Kwanza, Diaby, jetzt hat er mal Platz, kommt hinter die letzte Kette, Pass zurück, Schussmöglichkeit, nee, da ist keiner da, da ist keiner da und deswegen kommt auch kein Schuss. Leverkusen setzt aber nach, über Fernandes, wieder rausgepasst, auf die rechte Seite, Diaby, Doppelpass mit Garcia, Diaby dribbelt an, da sind drei Orangene, kein Durchkommen, kein Weg, führt hier lang. Also Flanke Garcia aus dem Halbfeld, abgewehrt. Leverkusen versucht es ja, aber Leverkusen kommt nicht durch. Tapsoba, Pass in die Mitte, Kwanza grätscht am Ball vorbei. Immerhin, Leverkusen fährt noch mal ein bisschen hoch. War mir die letzten Minuten aus Sicht mit der deutschen Brille ein bisschen zu läppsch alles. Celje bleibt die ganze Zeit noch im Geschäft. Hängt sozusagen herum und sondiert die Lage. und schaut, was vom Laster fällt. Und bei Leverkusen fällt meistens was vom Laster. Jetzt Moreira mit dem Ball. Schuss aus der Distanz, an die Latte gelenkt. Harmloser Schuss, aber Leban fast auf dem falschen Fuß erwischt. Schuss kam von Afonso Moreira, nicht abgefälscht. Ball flattert aber und dann Leban, völlig unorthodox, fast wie so ein Volleyballer, der zu Boden auf die Knie sinkt und dann im letzten Moment noch irgendwie die Hände hochreißt, patscht den Ball oben an den Querbalken. Zum zweiten Mal Aluminium aus Sicht von Bayer Leverkusen. Und natürlich, weil der Leber dran war, Ecke von der rechten Seite. Garcia vom Tor weg. Direktabnahme. Tor für Leverkusen. 2:0. Facundo Medina.

0: So, wer sich noch fragt, wer hat das Tor geschossen? Mal hingehört.
1: Unser Torschütze und der Spieler mit der Nummer 2, Facundo.

0: Leverkusen also auf Kurs jetzt mit der 2-Tore-Führung. Das Ganze eine Viertelstunde vor dem Ende durch den Neuzugang, der für 23 Millionen von ON Olympique Marseille aus der französischen Liga gekommen ist. Facundo Medina, argentinischer Linksverteidiger, Linksfuß mit der hochgezogenen Hose. Da sieht man ganz viel Oberschenkel. Hose eigentlich länger, aber bei ihm, also er steht immer ganz oben auf der Tagesordnung. In jeder erdenklichen Sekunde, wenn der Ball nicht im Spiel ist, wird die Hose einmal hochgezogen und der Oberschenkel sehr, sehr gut durchtrainiert. Bei ihm präsentiert Facundo Medina. Er hat das 2-0 gemacht. Ist das verdient? Ja, natürlich. Alles in allem ist das verdient. Ist das voll überzeugend von Leverkusen? Nein, ganz sicher nicht. Da geht und muss eigentlich viel mehr gehen. Aber Leverkusen wird vielleicht auch mit Blick auf den Abend sagen, naja, passt dann doch. Und ganz interessant, der eben angesprochene Elias Benzeguir, wo ich schon gesagt habe, also da war der Plan ganz fest, ihm heute Spielminuten zu geben, damit er endlich hier reinfindet. Jetzt wird er gleich kommen und eine knappe Viertelstunde noch mit Fußball spielen dürfen, denn das ist die klare Richtung in diesem Spiel, die jetzt vorgegeben ist. 2-0. Da kann sich Carles Martinez sicher sein oder zumindest fast sicher sein, dass seine Mannschaft wohl doch nichts anbrennen lässt. Oder etwa doch gegen diesen Außenseiter aus Slowenien. Noch ohne echten Torschuss in dieser zweiten Hälfte. Das müssen wir sagen, bei allen Leverkusenern wacklern. Aber Leverkusen ist dann doch einfach zu überlegen. Ich bin trotzdem dabei, während sich der nächste Leverkusener Fehlpass im eigenen Aufbau einschleicht. Schauen wir mal auf den Ball, was Zell hier draus macht. Einmal um die eigene Achse gedreht, an der linken Strafraumkante. Jetzt kommt die Flanke in der Mitte, auch der Kopfball, da haben wir den Torschuss. Und das war Blas Kramer. Dieser 1,91 Meter große Stürmer mit den breiten Schultern, mit den kurz rasierten, blondierten Stoppeln auf dem bulligen Haupt. Kopfball aber ohne den ganz großen Speed und deswegen auch kein Problem für Torhüter Marc Flecken. Also noch einmal, ich muss meine Zweifel anmelden an dieser Mannschaft von Bayer Leverkusen, die ich ganz generell finde, sie ist gut zusammengestellt, sehr, sehr spielstark, wenn sie denn darf, kann und will, aber diese Spielstärke ist sehr brüchig und das ist ein Muster, was wir aus den Vorjahren kennen, die Alonso-Zeit mal ausgenommen. Diese unerklärlichen, zumindest für Außenstehende unerklärlichen Leistungsschwankungen dieser Mannschaft. Und das bei so feinen Technikern. Wenn es läuft, dann ist Leverkusen so gut wie nicht zu stoppen. Aber es läuft halt meistens wie so ein Aktienkurs. Ganz schnelle Zackungen nach oben und nach unten. Mal sehen, ob jetzt wieder so eine nach oben kommt. Der Leverkusen im Angriff. Flachpass rein, Kofane dreht sich im Strafraum, schießt ans Außennetz. Erster Abschluss, Christian Kofane. Schön gefunden worden dort von rechts. Quanza, der mir gut gefällt und deutlich besser als Vasquez als Rechtsverteidiger. Macht das klasse mit einem Flachpass und dann Kofane. Fließende Ballannahme in eine Drehung, Schuss ans Außennetz. Moussa Diaby wird ausgewechselt und für ihn kommt jetzt Elias Benzeguir.
1: Und wir freuen uns, dass er zurück auf dem Feld ist. Wir sagen ein herzliches Willkommen zurück an unsere Nummer 29 an Elias.
0: Und er geht auf die linke Seite. Afonso Moreira wechselt rüber auf die rechte. Moussa Diaby ist drüben auf der anderen Seite vom Feld gegangen. Und geht jetzt einmal komplett an der Nordkurve vorbei. Ist nach seiner Rückkehr sofort wieder einer der Publikumslieblinge. Hat ja hier schon eine ganze Weile in Leverkusen gespielt, ehe er den Verein verließ. In Richtung Aston Villa. Hört mal. Moussa Diaby Fangesänge, während er da einmal an der Nordkurve vorbeischlendert. Rüber zur Auswechselbank

0: erfolgreichster Europapokal-Torschütze im Kader von Bayer Leverkusen. 17 Europacup-Tore hat er erzielt. 14 für Leverkusen. Und ihm hat das eine Menge bedeutet, hierhin zurückzukehren. Denn Moussa Diaby war in Saudi-Arabien wirklich mit einem fürstlichen Vertrag gesegnet. Hat sich, klar, eine Ablöseabfindung gegönnt, aber verzichtet auf sage und schreibe 15 Millionen Euro Gehalt in den nächsten 3 Jahren, um hier in Leverkusen spielen zu können. Sportliche Perspektive ist dann doch auch was wert und die ist in Leverkusen auf jeden Fall gegeben. Blick auf die Uhr, Leverkusen führt 2:0, 9 Minuten vor dem Ende. Was kommt noch von Selye? Angriff von Selye. Da ist Blas Kramer, wieder dieser kräftige Stürmer, der sich aber fest frisst. Vorne reingebüffelt mit dem Ball voraus, aber dann gestoppt. Auf der anderen Seite Kofane. Das ist dagegen schon die feine Klinge. Lässt 2 Spieler ausstrecken, aber dann wieso geht er denn ins Dribbling mit dem dritten? War so viel möglich. 2 mitgelaufene Stürmer auf beiden Seiten. Passt den Ball rüber und es wird eine große Chance. Kofane, ja, er ist noch jung. Er kann noch viel lernen. Aber er kann eben auch schon so viel. Das gerade hätte er besser ausspielen müssen, in meinen Augen. Wie so vieles im Spiel seiner Mannschaft. Der von Carles Martinez. Der dreisprachige Trainer Spanier bei Leverkusen. Die Sprachen braucht er auch in diesem mit Legionären gespickten Team. Da haben wir ihn kurz mal rufen gehört. Carles Martinez, der ja sowohl Spanisch, Englisch als auch Französisch spricht und damit eigentlich alle in der Mannschaft direkt erreichen kann. Verbal, rhetorisch sehr, sehr stark. Absoluter Trainingsfanatiker. Also jedes Training ist bei ihm besser durchgeplant als die festgelegte Weihnachtsfolge in vielen Familien. Wirklich, also bis ins kleinste Detail ist da das Training ausgefeilt. Da legt er unglaublich großen Wert drauf. Und deswegen, so sagen sie hier in Leverkusen, ist die Hoffnung auch groß, dass man unter Carles Martinez schon bald eine sehr, sehr gefestigte Leverkusener Mannschaft, weil eben eingespielt und dann eben auch mit einem vollen Plan ausgestattet, erleben wird. Bin gespannt, ob das klappt. Ben Seguir zum ersten Mal mit Ball am Fuß nach Einwechslung. Der Marokkaner von links nach rechts gezogen in die Zentrale. Passversuch auf die rechte Seite kommt nicht an. Aber er holt sich den Ball direkt wieder und lässt mal einen Gegenspieler schön ins Leere laufen. Gibt auch sofort zumindest zaghaften Applaus. Ballbesitz für Leverkusen. Sekunden ticken dahin. Und Selye macht nicht den einen Anschein, als würde es hier nochmal Ansprüche auf einen Punktgewinn anmelden können. Leverkusen lässt gar nichts mehr zu in dieser zweiten Hälfte. Spielt das hier souverän runter, ohne zu glänzen und zu brillieren. Wieder Ballbesitz für Medina. Der spielt zu Kofane. Dann hat Andrich den Ball. 25 Meter Chipversuch an die 16er Kante. Kommt nicht an. Andrich setzt nach. Hat den Gegner allerdings zu Boden gedrückt. Und das wird jetzt auch geahndet. Auch wenn Andrich das nicht wahrhaben will, zetert da in Richtung Schiedsrichter. Entscheidung geht aber in Ordnung. Schnell ausgeführter Freistoß von Selye. Schon über der Mittellinie. Vorne ist Kramer in Position gelaufen. Der bekommt den Ball aber nicht. Stattdessen klasse Tackling von Afonso Moreira. Die Grätsche kurz hinter der Mittellinie. Zack, an den Gegner den Ball gespitzelt. Und so gibt es Ballbesitz für Leverkusen. Kofane wird in Szene gesetzt. Toller Pass, natürlich von Alex Garcia. Über 45 Meter in den Lauf von Kofane. Ihr habt das Raunen im weiten Rund gehört. Denn Kofane, das Schlitzohr, wollte den Ball über den rausstürmenden Torwart lupfen. Weiß am Ende nicht so richtig, wie er den Ball nehmen soll. Es wird der Vollspann und da trifft er den Ball nicht richtig. Der geht ins Tor aus. Hätte einfach annehmen können. Wäre Leine zumarschiert auf den Torwart. Naja, sei es drum. 85 Minuten, Leverkusen führt 2-0. Brennt da noch was an? Ich glaube es ja nicht, ne? Aber möglich ist vieles und bei Leverkusen alles. Ballbesitz Selje. Ball läuft gut durchs Mittelfeld, dann ein Fehlpass. Benzibir schnappt ihn sich. Der Mann mit dem Lockenschopf und dann passt er hinten einem Gegner, aber direkt in den Fuß. Da merkt man, die fehlende Spielpraxis setzt danach und provoziert einen Eckball. Produziert einen Eckball eher. Boah, der Fehlpass, der geht gar nicht. Also vorher hinten will er den letzten Verteidiger von Leverkusen anpassen und übersieht, dass da ein Stürmer im Weg steht. Sowas kann richtig ins Auge gehen. Und jetzt gibt es Ecke für Zelje. Von der rechten Seite. Der Eigentorschütze, Sweet Cessler, bringt den Ball auf den ersten Pfosten. Höhe erste Pfosten, da geklärt. Dann nochmal so mit einer Art Fallrückzieher wieder den Ball in die Mitte reingebracht. Aber keine Gefahr, weil Leverkusen es gut und sicher verteidigt. Kloppt den Ball raus. Zelje muss neu aufbauen. Höhe der Mittellinie. Erneut im Kurzpassspiel. Das versuchen sie immer wieder. In der ersten Halbzeit sind sie damit auch häufiger mal durchgekommen, weil Leverkusen dann teilweise etwas schläfrig verteidigt hat. Das war in der zweiten Hälfte nicht mehr der Fall. Das ist das Positive. Also Leverkusen hat keine klare Torchance mehr zugelassen in der zweiten Hälfte. Das war gut. In der ersten Hälfte hätte das auch ins Auge gehen können. Und nach vorne zweimal zugeschlagen. 15. Minute das Eigentor von Cessler nach Flanke von Garcia. Und dann das Eckentor von Facundo Medina nach Ecke von, ihr wisst es schon, Garcia. Medina hat jetzt den Ball zurückgespielt, ganz zurück zu Marc Flecken. Er schlägt ihn hoch und lang bis in die andere Hälfte rein. Dort hat ihn dann Leverkusen im Nachfassen. Andrich, Kurf durchs Mittelfeld, passt zu Moreira. Probleme bei der Ball- an- und Mitnahme. Weg ist das Gerät, er holt ihn sich aber wieder. Gut nachgesetzt. Fernandes, links wäre Platz. Wird da gefoult. Vorteil, sagt der Schiedsrichter, weil der Ball bei Benzibir auf dem linken Flügel ankommt. Zieht in die Mitte. Flanke auf den zweiten Pfosten. Kopfball zurückgelegt. Wieso nicht aufs Tor? Von Quanzal. So keine Torgefahr. Und was geht in Richtung Leverkusener Tor? Nichts. Einmal hinten. Endstation. Loic Badé in der 89. Minute. Leverkusen wird, wenn hier kein Fußballwunder mehr passiert, dieses Spiel gewinnen. Und feiert dann einen guten Auftakt in diese Europa-League-Saison. In der Ligaphase geht es ja darum, möglichst schnell und am besten unter die Top 8 zu kommen. Das würde dann das direkte Weiterkommen in Richtung K.O.-Phase bedeuten. Also keine lästige Playoff-Runde spielen. Das hat sich Leverkusen auf jeden Fall vorgenommen. Am Sonntag gibt es dann noch das Spiel in der Bundesliga vor der Länderspielpause. Und das hat es dann in sich. Heimspiel hier in der Bayer-Arena gegen Leipzig zu hören bei Sportschau Live in voller Länge über ARD Sounds. Das wird dann ein richtiger Gradmesser, das Team von Martin De Michelis. Jetzt kommt noch Marzelje in der 90. Minute. Langer Schlag auf Blas Kramer. Der 30-jährige Stürmer versucht den Ball zu kontrollieren, gelingt nicht. Wieder ist Loic Badé an seinen Händen. Klärt den Ball auf Kosten eines Einwurfs raus zur Seite. Die letzten Zuckungen dieses Spiels. Zelje flankt. In der Mitte war noch einer, hätte den Ball fast erreicht, aber der rutscht dann durch. Und Benzigir liest ihn auf, nahe der linken Eckfahne, rutscht dann einmal weg. Der ist aber richtig nervös. Den merkt man an, dem fehlt sehr, sehr vieles aktuell. Nächster schlampiger Pass von ihm, wieder wäre die Kugel fast weg gewesen. Benzigir, der mit so viel Vorschusslorbeeren, so viel Erwartungen hingewechselt ist und denen bislang in Leverkusen nie gerecht worden oder werden konnte. Bislang ein großes Missverständnis, sein Wechsel hierhin. Und ich habe meine Zweifel, dass das noch was wird. Bin sehr gespannt, wie er sich jetzt nach auskurierter Verletzung einfindet und ob er wirklich reinfindet in diese gut besetzte Leverkusener Mannschaft. 3 Minuten Nachspielzeit angezeigt, 20 Sekunden davon sind schon abgelaufen. Leverkusen lässt es auslaufen, feiert also dann den Sieg hier zum Auftakt. Mal den Blick vorausrichten. Die Gegner in dieser Ligaphase. Oh, langer Ball. Achtung, kommt da noch mal was von Selje? Nee, Stürmer geht nach Ballannahme zu Boden, aber ist nicht vom Gegner berührt worden. Einfach den Halt unter den Schuhen verloren. Also Lech Posen, das ist die Auswärtsfahrt. Dann geht es noch nach Kreta in dieser Euroleague-Ligaphase. Olympique Marseille, das Heimspiel, das ist natürlich ein klangvoller Name. Zagreb, Dynamo Zagreb haben wir auch noch am Start. Beşiktaş kurz vor Weihnachten und dann im neuen Jahr gegen Salzburg und Olympique Lyon. Also ein paar klangvolle und klangvollere Namen bei allem Respekt als Enka Selje sind noch mit dabei, aber ansonsten alles machbare Gegner für eine Mannschaft der Güteklasse von Bayer Leverkusen. Und mit 5 Siegen und vielleicht noch einem Unentschieden, der erste ist ja heute so gut wie eingetütet, wäre Leverkusen mit sehr, sehr guten Möglichkeiten auf die Top 8 eben ausgestattet. Dass die Ausgangslage, während die letzte Minute der Nachspielzeit angebrochen ist, Leverkusen den Ball hat. Die Gäste spielen für den Moment in Unterzahl, weil eben ein Spieler zu Boden gesunken ist. Neue Regel sieht vor, dass er dann nach kurzer Verletzung 1 Minute draußen bleiben muss, sofern die Verletzung nicht von einem Gegner zugefügt worden ist. Das ist nicht der Fall. Und so gibt es Ballbesitz im Mittelfeld für die jetzt in Unterzahl spielenden, noch in Unterzahl spielenden Slowenen. Leverkusen versucht das nochmal auszunutzen. Erleben wir hier noch ein letztes. Halleluja. Nee, der Pass da raus auf die linke Seite ist schlampig. Jetzt heißt es wieder 11 gegen 11. Der verletzte Spieler, eben verletzte Spieler, darf wieder mitmachen. Und Leverkusen erneut mit einem schlampigen Aufbau. Da ist der eingewechselte Daniel dazwischen für die Gäste. Spielt lang in den Strafraum, aber Flecken ahnt, was da auf ihn zukommt. Ist raus, hat den Ball. Und das war's. Ende in Leverkusen. Spektakulär, so ehrlich müssen wir sein, war es nicht. Aber am Ende passt das Ergebnis aus Leverkusener Sicht. Auftaktsieg zum Start in diese Europa-League-Saison, die für Leverkusen mit nicht weniger enden soll als dem Titel, wenn man den Leverkusenern selbst Glauben schenken mag und will. Das heute war reine Pflichterfüllung. Nicht mehr und nicht weniger. Am Ende gewinnt Leverkusen gegen Celje mit 2:0.
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2: Vielen Dank, Jan Wochner, unser Reporter in Leverkusen, heute vom Livestream Leverkusen gegen Celje. Das war's für heute bei Sportschau Live. Ich wünsche euch einen schönen Abend und wenn ihr Lust habt, dann schaltet doch am Wochenende wieder ein. Hier bei uns bei der Bundesliga und der zweiten Liga. Alle Spiele gibt's dort im Einzelstream oder auch als Konferenz, je nachdem, worauf ihr Lust habt. Also bis dahin bei Sportschau Live. Macht's gut, bleibt sportlich.